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0: Wir schrauben dir deinen deutschen Lieblingshit in die Ohren. Und jetzt schalten wir direkt ins Studio Kaiserslautern und wünschen euch viel Spaß. 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
1: Uhr nachts. Einen schönen Montagabend aus dem Sendestudio Kaiserslautern. Ja, das wünscht euch wie immer die Brigitte. Temperaturen 36 Grad. Ja, wir haben Sommer. Bei euch wird es nicht anders sein. Und aus dem Grund habe ich heute Abend ganz, ganz einfach mal ja, die Sendung so gestaltet, dass das Wort Sommer in dem Lied vorkommt. Heißt, der nächste Song fängt schon damit an, mit Bernd Havixbeck und Chris Elbers mit dem Sommer 83. Ja, und ihr habt natürlich die Wunschbox überall geöffnet. Ja, wenn ihr jetzt kein Lied haben wollt, wo das Sommer drin ist, ne, dann einfach ein anderes Lied. Es wird gespielt, ne? Aber nur bevorzugt heute Lieder mit Sommer im Titel. Ich wünsche euch viel, viel Spaß.

Na, das fängt schon gut an. Das nächste Lied fängt an, obwohl es definitiv gar nicht soll. Also sowas geht mal gar nicht, ne? Ja, da kann es ja nur noch besser werden. Ja, viele, viele liebe Grüße gehen raus an alle angeschlossenen Radiostationen, wo ich mitstreame. An Illertal FM, Radio Iller Power und AEC Radio. Ja, ganz besonders an den Sascha. An Radio Neumark und alle angeschlossenen Radiostationen und dazu natürlich ganz, ganz lieb an den Andreas und viele Grüße an Hits for You FM, an den Marcel. Wunschbox, wie gesagt, ist überall geöffnet. Sommer im Titel, wäre schön, muss nicht sein. Ich erfülle auf jeden Fall eure Musikwünsche, aber was ganz wichtig ist, in Deutsch. Die Sendung heißt 100% Deutsch. So, jetzt genug geredet. Wir rocken jetzt mal diesen Sommer und ja, ein Lied aus dem Jahr 2012 und wir rocken ihn bei den Temperaturen auf jeden Fall.

0: Wir docken diesen Sommer, ja, das machen wir doch mit links. Ja, eben wurde ich vom Andreas angeschrieben. Ja, ich habe wohl was falsch gesagt. Das heißt nicht Radio Neumark, sondern Radio Schmölln. Also ganz liebe Grüße an alle Hörer von Radio Schmölln. Und dir nochmal, lieber Andreas, Dankeschön fürs Bescheid sagen, ja, für die Verbesserung. Die ersten Musikwünsche sind übrigens eingetroffen. Der erste war der Sascha. Ja, er war wohl nicht mit dem Sommer, ne? Er geht im Sommer ganz einfach ans Haus am See. Und deshalb hat er sich gewünscht, von Peter Fox, das Haus am See. Das wünscht er sich für alle, die gerade im Heißen sitzen. Oh ja, du glaubst nicht, wie heiß es hier gerade am PC ist, aber egal, ich bin für euch da. Und als Gruß schreibt der Sascha die musikalische Abkühlung. Liebe Grüße an alle.
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0: 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Ja, bei uns soll es heute Abend auch gegen 19 Uhr wieder geben. Ich hoffe, es kracht nicht so laut und wir werden nicht gestört. Aber wir waren jetzt weiter mit den Musikwünschen. Der nächste Musikwunsch ist vom Lukas für den Sascha. Gewünscht wurde ein Lied aus dem Jahr 1977 von Jürgen Drews, Barfuß durch den Sommer. Ja, und der Lukas schreibt, Grüße an meinen Bruder Sascha, der gerade Party macht auf Malle. Viel Spaß und komm gesund wieder nach Hause. Na, da steigt aber die Party jetzt auf Malle. Ne? Lieber Lukas, lieber Sascha, wir gehen jetzt mal barfuß durch den Sommer.
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0: Barfuß durch den Sommer, ja, unvergessen unser Jürgen Drews. Tolle, tolle Lieder, ne? Ich glaube, ich habe ihn noch mal im Player, ja, wenn wir dazu kommen, ne? Davon abgesehen, eure Musikwünsche haben Vorrang. Ja, und der nächste Musikwunsch, der ist jetzt auch schon im Player von der Honey. Gewünscht für den Georg wurde Buddy, wann wird's mal wieder richtig Sommer? Aber ich muss sagen, ich habe die Version von Buddy nicht. Ich habe nur die Original vom Rudi Carrell und habe sie von Creme 21. Ja, und ich habe gedacht, Rudi Carrell, da spielt man ja öfters. Jetzt spielst du die mal von Creme 21. Lieber Hanni, ich hoffe, das ist okay für dich. Wie, ja, man kann nicht alles haben, ne? Tut mir leid, aber wie gesagt, die Version von Buddy habe ich nicht.
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0: Ja, das war jetzt mal die Version, die ich hab. Einen Musikwunsch habe ich noch. Ja, und dann ist die Wunschbox schon wieder leer. Also bitte, bitte an die Wunschbox. Ansonsten, ja, spiele ich einfach die Lieder, die ich im Player hab. Also ich hab genügend, aber ihr wollt ja mit Sicherheit auch mal ein Lied hören, wo euch jetzt gerade einfällt. Ey, das habe ich schon lange nicht mehr gehört. Das wird jetzt genau passen. Ja, wenn ich's hab, dann spiele ich's. Aber der nächste Musikwunsch, der ist vom lieben Andreas. Ja, er hatte zwei Musikwünsche und ich hab sie beide nicht. Shame, shame, shame. Aber es ist definitiv so. Aber, lieber Andreas, du hast unter anderem der Possenspiel gewünscht. Wie gesagt, das Lied, das du dir gewünscht hast, hab ich nicht. Aber dafür auch eins, das wunderbar in die Sendung passt, von Possenspiel aus dem Jahr 1984. Sommer, Sonne, Sonnenbrand.
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Ja, das war der Musikwunsch bzw. Ersatzlied vom lieben Andreas. Wir bleiben mal ein bisschen im Osten. Ich habe jetzt zwei Lieder direkt nacheinander, ja, von ganz, ganz tollen Ostrock-Bands, von Karat und von City. Und natürlich beide mit Sommer im Titel. Von Karat, Sommerzeit. Und weil es so schön ist, machen wir weiter mit City und den Sommerherzen.

0: Das war mal ein bisschen Ostrock für euch. Der Sommer, ja, er ist schon lange hier bei uns, zumindest in Kaiserslautern. Es waren mal 4-5 Wochen, kein Tropfen Regen. Am Samstag ein ganz kurzer Schauer von 10 Minuten und man hat sich gefreut wie ein kleines Kind. Ja, und der nächste Song passt unheimlich gut dazu. Obwohl, ich muss sagen, wenn kein Sommer ist, meckern wir. Ist es so warm, meckern wir, ne? Schließe ich mich eindeutig an, gehöre ich auch dazu. Aber der nächste Song, der passt unheimlich gut dazu. Und zwar aus dem Jahr 2020. Ben Zucker, der Sommer, der nie geht.
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von Ben Zucke. Bleiben wir bei B. B wie Ben, B wie Beatrice. Für euch Beatrice Egli. Ja, und was besingt sie? Natürlich den Sommer.

0: Und der nächste Musikwunsch, er ist angekommen. Und zwar ist er vom lieben Herbert. Ja, er wünscht sich kein Lied mit Sommer, aber das macht nichts. Ich habe gesagt, es muss nicht sein, werde schön, aber müssen muss man gar nichts. Eure Musikwünsche sind mein Programm. Ja, der Herbert, er wünscht sich Juliane Werding mit Lass es geschehen. Ich habe gerade mal geguckt, aus welchem Jahr der Song ist. Interessiert mich definitiv immer. Aus dem Jahr 2004. Also ein neuerer Song in Anführungszeichen von Juliane Werding. Ja, und der Herbert schreibt, ich grüße den ganzen Niki Fanclub und mein Freund Danny. Liebe Grüße, Herbert. Ja, ich habe jetzt daraus gelesen, den Niki Fanclub. Was liegt denn da näher? Und da habe ich jetzt einfach gedacht, weil du ein bisschen auf deinen Musikwunsch warten musstest, lieber Herbert, ja, tue ich jetzt noch einen Gefallen und hänge ein Lied von der Niki hinten dran. Endlich Sommer.
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Musikwünsche sind momentan keine da. Ja, dann machen wir weiter mit meiner Musik. Ne? Wir gehen jetzt mal ins Jahr 2021. Ein Song von dem Album Neon. Wer hat ein Album rausgebracht mit Neon? Was werdet ihr euch jetzt fragen? Ja, ich erlöse euch natürlich. Philipp Heusel. Und davon das Lied Wie viele Sommer?

Wie viele Sommer, Philipp Heusel. Ja, und er hat natürlich auch ein Lied mit Sommer. Johannes Oerding wird ja sehr, sehr oft gespielt. Ich mag einfach ihn, ich mag seine Musik und ja, er muss einfach gehört und muss gespielt werden, so wie jetzt auch. Aus dem Jahr 2012, Johannes Oerding mit Sommer.

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1: Und das nächste Lied, auf das habt ihr mit Sicherheit gewartet, weil es kann nicht sein, eine Sendung, wo Sommer im Titel vorkommt und das Lied würde nicht gespielt. Wird definitiv nicht gehen. Wir gehen ins Jahr 1976, 50 Jahre zurück, Leute. Vor 50 Jahren war das ein absoluter Hit, ist es eigentlich heute noch. Peter Maffay und es war Sommer.

Es war Sommer. Peter Maffay gehört definitiv in eine Sendung, ja, wo das Wort Sommer denn vorkommt. Wir gehen jetzt mal in die Neue Deutsche Welle mit OKW und die besingen die Sommersprossen. Ja, und danach, dann wird es mal ein bisschen lauter mit den Toten Hosen. Auch sie haben natürlich Lieder mit Sommer im Titel. Und da kommt für euch traurig einen Sommer lang. Ja, ich hoffe, ihr seid das nicht.

Der nächste Musikwunsch ist eingegangen, aber ich habe gerade geschrieben, noch zwei Lieder muss er warten, weil ja, wir sind jetzt ein bisschen lauter und da machen wir gerade mal weiter, bevor wir den nächsten Musikwunsch spielen. Denkt, das ist alles okay. Für euch geht's jetzt weiter mit Freiwild und dem Sommerland. Ja, und weil es so schön ist, die Ärzte, ne, werden ja auch oft gewünscht. Hm? Sascha, du und die Ärzte, ne, weiß doch. Das letzte Lied des Sommers, ne, das ist noch lange nicht, ne?

0: Und wir kommen zum nächsten Musikwunsch. Und der ist vom lieben Dani. Ja, er hat sich ein Lied gewünscht von Kerstin Merlin und von Melanie Wolf. Ihr kennt sie vielleicht. Also der Danny, er weiß ja schon, was er sich gewünscht hat. Hm? Ihr denkt jetzt, wer ist denn das? Ja, ich helfe euch ganz einfach mal auf die Sprünge. Das ist das Schlagerduo Rotblond. Und der Danny hat sich ein Lied gewünscht aus dem Jahr 2017. Und das Lied heißt Küssen. Ja, lieber Danny, dann mal viel, viel Spaß mit deinem Musikwunsch. Und ja, sorry, dass du so lange warten musstest. Aber ach, ich habe gedacht, das passt da jetzt einfach nicht rein. Ne? Und jetzt gehen wir ein bisschen auf Schlager und dann passt's.
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Das war der Musikwunsch vom Leben der Nähe. Wir machen jetzt weiter mit dem Lied. 50 Jahre ist es alt. Ja, ich habe den Künstler damals, ja gut, das Lied war schon raus, live erlebt, ne? In kleineren Diskotheken. Ach, ein paar Mal habe ich ihn live erlebt. Ja, und wenn man dann jetzt hört, das Lied ist 50 Jahre alt, erschreckt man, wie alt man definitiv ist. Aber egal, das Lied gehört dazu. Aus dem Jahr 1976, Wolfgang Petri und sein Sommer in der Stadt.

Das war für euch Andrea Berg, dieser Sommer mit dir. Ja, ich schreibe eben mit Andreas ein bisschen, ne, von Radio Schmölln und habe ihm geschrieben, nächste Woche beabsichtige ich eigentlich Lieder mit Sonne im Titel. Da hat er gemeint, warum Sonne, mach doch mal Winde. Aber ich glaube, da habe ich gar nicht so viele Lieder. Ne? Aber es wäre auch eine Idee. Aber naja, der Winter kommt schneller, als wir denken. Aber jetzt ein Lied. Ja, wenn ich das höre, dann sehe ich mich immer mit dem Eis in der Hand. Und ja, ihr kennt das Lied alle. Daniel Lopez, so schmeckt der Sommer. Musik.

so schmeckt der Sommer, ja. Ich schwöre dir jetzt, wir haben alles in der Welt keinen Eis in der Hand. Aber tja, nix da, nix da. Senden ist angesagt. Ja, 19:40 Uhr, noch 20 Minuten. Und wir tanzen jetzt einfach mal den Sommer lang mit dem Christian Anders. Und im Anschluss geht's mal nach Schweden mit Revolverheld und dem Sommer in Schweden.

Von der Wolverheld machen wir jetzt mal einen Sprung zu Vincent Groß. Ja, er besingt ihn, den Super Sommer, ein Song aus dem Jahr 2018. Und danach, wenn wir bei Vincent sind, einmal von Vincent mit V, gehen wir zum Vincent mit W, Vincent Weiß. Und der Sommer, der bleibt.

19.56 Uhr, es ist wieder Zeit, Bye-bye zu sagen. Ich sage Dankeschön fürs Dabeisein, fürs Zuhören. Hoffe, die Sendung mit Sommer hat euch gefallen. Ob ich nächste Woche mit Sonne mache, ich weiß es nicht. Keine Ahnung, bis dahin ist noch viel Zeit. Ne? Ich wünsche euch allen noch einen schönen Abend, eine tolle Woche. Ja, wer weiß, vielleicht mache ich ganz überraschend die Woche nochmal eine Sendung, so wie letzte Woche auch, wo es Dance von mir gab. Ne? Mal schauen, weiß noch nicht. Ne? Ich wünsche euch allen einen schönen Abend, eine tolle Woche. Haltet durch bei der Hitze, wenn es kalt ist, jammern wir auch. Ne? Bleibt oder werdet gesund in diesem Sinne. Macht's gut, bye bye, ciao ciao, eure Brigitte. Und das mit dem Matze, Matthias Reim, nächsten Sommer.

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Ja, einen wunderschönen guten Abend wünsche ich euch hier beim Chartbreaker Abend 22 bis 0 Uhr. Mein Name ist Sascha Marekassen, herzlich willkommen. Ja, und ich habe ganz coole Neuigkeiten dabei. Es hat im Endeffekt nur einen Neueinsteiger gegeben und raus sind Danger Dan mit Keine Angst, Capital Bra und Samra mit Sonne über Berlin und Edin mit Meine Welt. Auf Platz 30, ja, der Platz ist einfach gleich geblieben und ja. Wer sollte es geringeres sein? Oasis mit Wonderwall, 29 Wochen dabei. Platz 17, die aktuelle Platzierung. Auf Platz 29, letzte Woche auf Platz 24, also um 5 Plätze verschlechtert. Ariana Grande, 9 Wochen dabei, beste Platzierung, Platz 4. Hate That I Made You Love Me heißt der Song und ist auch wirklich eine Granate, sage ich jetzt mal einfach. Und ab durch die Mitte, der Rest machen wir nachher. Und ich freue mich natürlich, euch die Top 30 der deutschen offiziellen Singlecharts vorstellen zu dürfen, zu können, wie auch immer. Ja, freue mich natürlich.

0: So ihr Lieben, ich freue mich, dass ihr eingeschaltet habt. Jetzt machen wir erstmal eine große Runde hier am Chartbreak-Abend mit eurem Sascha Mario Kassen. Ja, ich habe heute einen richtig bewegten Tag hinter mir. Ja, das erzähle ich euch dann nachher auch noch. Genau, liebe Grüße natürlich an meine Bergfest-Kollegen und Kolleginnen oder so umgekehrt. Liebe Grüße an die Sabine Baumeister natürlich, winke winke, an den Heiko, an den Klaus und natürlich an den Andreas Hoffmann. Liebe Grüße. Dann grüße ich natürlich noch mein Fußballteam. Das Runde muss ins Eckige. Die liebe Franz, den Marco und den Klaus. Winke, winke. Und liebe Grüße natürlich an den lieben, oder beziehungsweise an die liebe Jessica, Jenny, Martina, an die liebe, ja, andere Sabine, an die Yvonne und natürlich an den Jack, an den Jürgen, an den Michael, an den Marcel, an den Marco, an den Stefan, an den anderen Stefan, an den Jochen, an den Kai. Und natürlich möchte ich die Runde auch sofort dann abschließen, sage ich jetzt mal erstmal. Und dann kommt natürlich noch eine weitere Runde, natürlich noch an den Danny. Liebe Grüße von mir hier aus dem schönen Illertal, aus Weißenhorn. Genau, wir machen jetzt direkt weiter mit Platz 28. Auf Platz 28, letzte Woche auf Platz 42, damit der größte Einsteiger dieser Woche, Shakira featuring Wycliffe Jane mit Hips Don't Lie. 41 Wochen dabei, Platz 1 die beste Platzierung, also the highest dropper quasi. Genau, auf Platz 27, unverändert letzte Woche auf Platz 27, Alex Warren mit Fever Dream. 22 Wochen dabei, beste Platzierung, Platz 5. Ja, Alex Warren, ein absoluter Hit-Garant, da kann man eigentlich gar nicht mehr sagen. Mit seinen Songs landet er prinzipiell auf den Füßen in den 30ern und auch meist ganz vorne. Ja, dieser Song war auch schon mega, mega weit vorne. Aber ich kann euch beruhigen, der zweite Song befindet sich auch noch mit in den Top 30. Ab durch die Mitte mit Platz 28 und 27.
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So, ich habe euch ja natürlich noch eine zweite Grußrunde versprochen. Ja, ich möchte die liebe Britta recht herzlich grüßen und nochmal recht herzlich vielen Dank sagen. Ihr habt ja mitbekommen, dass ich meine Geschichte und mein Privatleben oder auch meine Erfahrungen eben in einem Interview preisgeben durfte. Und ja, die Britta war da mein Gesprächspartner und hat es wirklich mega schön, mega emotional und toll mit mir oder für mich gemacht. Und dafür nochmal ein recht herzliches Dankeschön und liebe Grüße natürlich. Liebe Grüße auch an die Gitte, liebe Grüße noch an die Sandra, an den lieben Thorsten, an den Luca, an den Leon, an den Felix, meinen Cousin, an meine Tante Elke, liebe Grüße und natürlich an meine Cousine Paulina auch von dieser Stelle. Macht's gut und ich würde sagen, wir machen weiter mit Platz 26. Auf Platz 26 ein Mega-Song und zwar AK außer Kontrolle mit Hin und Her. Letzte Woche

0: auf 23 um 3 Plätze, verschlechtert 7 Wochen dabei. Beste Platzierung Platz 14 auf Platz 25, letzte Woche auf Platz 26. Michael Jackson mit Beat It, 49 Wochen dabei, beste Platzierung auf Platz 2. Und ich habe gesagt, bei dem Songs ist es momentan gar kein Wunder, denn diese Songs sind momentan unterwegs auf Deutschland-Tour und auch in Hamburg im Musical zu hören. Und ich wünsche euch jetzt einfach mal viel, viel Vergnügen.
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Ja, ein herzliches Willkommen, alle neu eingeschalteten Hörer. Ich freue mich, dass ihr da seid und den Chartbreaker-Abend natürlich unterstützt. Auf Platz 24, letzte Woche auf 48, also nochmal ein mega Re-Entry. Another featuring 54 Ultra mit Talk to You. 10 Wochen dabei, Platz 24 ist der aktuelle, die beste Platzierung. Auf Platz 23, letzte Woche auf Platz 25, Jennifer Lopez featuring Pitbull mit On the Floor. 65 Wochen dabei bisher und auf Platz 1 gewesen als beste Platzierung. Also mega, mega. Gut, der Song ist ja auch schon ein bisschen älter. Den kennt man ja auch so eigentlich ganz gut. Jetzt ab durch die Mitte mit Platz 24.

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0: Ja, ein herzliches Dankeschön natürlich an alle Moderatoren, die an mich abgegeben haben. Vorhin vielen, vielen Dank für die pünktliche Übergabe und immer wieder gerne und eine Ehre für mich natürlich. Ja, in diesem Zug möchte ich natürlich auch noch gleich dazu sagen, dass man natürlich auch, mega coole Moderatoren hat auf deinem Lieblingsradio. Schau mal in den Sendeplan, was da alles so drinne steht. Ja, nachher mache ich euch noch so ein paar Vorschläge für die Woche. Jetzt Platz 22, Mef Dijon mit Pile, ein Mega-Song. Auch wirklich von Platz 20 auf 22 gerutscht, zwei Plätze verschlechtert. War aber schon ziemlich weit vorne und zwar auf Platz, 20. Okay, gut, ich habe mich verlesen. Letztendlich seit 6 Wochen in den Charts dabei. Auf Platz 21, letzte Woche auf Platz 28, um 7 Plätze nach vorne verbessert, DJ Goya. 5 Wochen dabei, beste Platzierung bisher, Platz 20, also nur einen Platz schlechter als die beste Platzierung, da kann man nicht meckern. Und ab durch die Mitte, jetzt mit Platz 22.
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Ja, ihr Lieben, ich würde sagen, wir starten mal kurz durch. Und zwar als Beispiel morgen Dienstag Music Just for Fun von 20 bis 22 Uhr mit unserem lieben Heiko. Naja, manchmal weiß man nicht, aber so Liebe ist. Ich habe nichts gesagt, nicht petzen. Am Mittwoch das Bergfest von 20 bis 22 Uhr. Am Donnerstag ist der liebe Thomas Flegel mit seinen Retro-Charts on air, ebenfalls von 20 bis 22 Uhr. Am Freitag von 18 bis 22 Uhr die liebe Sabine Baumeister, auch wieder für euch da mit Sabines Wochenende. Ja, am Samstag von 10 bis 12 Moin Moin mit Harald Guttner. Von 15 bis 18 Uhr habt ihr die Ehre mit Das Runde muss ins Eckige. Diese Woche mit unserem lieben Marco. Genau. Am Sonntag morgen von 8 bis 10, wenn es die Gesundheit zulässt, unser lieben Andreas Hoffmann mit dem Wachermacher. Am Montag von 18 bis 19 Uhr, liebe Grüße an den Jack, mit den Kult 80ern. Und von 22 bis 0 Uhr bin ich für euch da mit dem Chartbreaker. Euer Sascha Mario Kass mit den Top 30 der deutschen offiziellen Singlecharts. Und ich mache jetzt gleich mal weiter mit Platz 20 und 19. Auf Platz 20 um 9 Plätze verbessert Katy Perry mit The One That Got Away. 32 Wochen dabei, Platz 20, die beste Platzierung bisher. Aber ich könnte mir vorstellen, dass der Song noch nach vorne in den 15er Bereich rutschen könnte. Ja, auf Platz 19 unverändert zur letzten Woche. Hunter X, EJ, Andre Nuna, Ray Amy, K-Pop Diamond Hunters Cars mit Golden. 57 Wochen dabei und wirklich wochenlang Platz 1 abgeräumt. Ein absoluter Dauerbrenner, aber ist ja auch klar, ich sag's jede Woche immer wieder, wer seinen Cast in Serien auf Netflix zum Beispiel hat, hat einfach im Endeffekt ausgesorgt. Denn solange diese Serie gesehen wird, aufgerufen wird, wird dieser Song einfach in den Top 30 oder Top 100 natürlich sehr weit vorne gesetzt oder platziert sein. Genau, ab durch die Mitte jetzt mit Platz 20 und 19 für euch am Chartbreaker-Abend. Mein Name ist Sascha Mario Kassen aus dem Sendestudio Weißenhorn im Illertal. Ich freue mich, dass ihr zugeschaltet habt und ja, ab geht's.

Also ich weiß ja nicht, ob ihr das kennt. Also ihr wisst ja, ich liebe meine Tiere abgöttisch. Das sind ja meine Familie. Und ich denke mir gerade so, komisch. Riecht irgendwie nach Hundekäsefüße. Also mein Mausi, meine Amy, ich nenne sie auch Mopsi, die darf eigentlich nicht hierher, wo ich sende. Wegen die Kabel und allem, dass sie da, die hat als Baby mir meine Kabel angefressen. Deswegen darf sie da nicht rein. Und irgendwie habe ich die Türe nicht richtig zugemacht. Also da habe ich gedacht, okay, ich erkenne sie auf jeden Fall mal am Aroma. Ja, okay, jetzt Platz 18 habe ich für euch im Gepäck. Ja, manchmal muss man ja, ihr wisst ja, mein Humor, ich muss es manchmal einfach loswerden. Auf Platz 18, letzte Woche auf Platz 15, 3 Plätze nach hinten verschlechtert. Ray mit Where is my husband? 45 Wochen dabei, beste Platzierung auf Platz 2. Platz 17, letzte Woche auf Platz 18, um einen Platz verbessert. Fat Puppy und Brudge Husky mit Freak It Out. 3 Wochen dabei, beste Platzierung, die aktuelle. Absolut mega. Ja, meine Bande, meine Rasselbande verbündet sich ja auch ganz oft gegen mich. Also die Katze zum Beispiel, ich hätte sie vorher lieb haben können, quatschelt da an meinem PC vorbei und steckt mir alles aus. Ja, und das ungefähr 5 Minuten vor Start. Oh weia. Ja, jetzt auf jeden Fall Platz 18 für euch.

0: Ja, ihr Lieben, ein sehr ruhiger Song fand ich jetzt ehrlich gesagt. Ich weiß nicht, wie es euch ging. Ja, ich habe auf Platz 16 für euch, letzte Woche auf Platz 17, um einen Platz verbessert. Taylor Swift mit The Fate of Ophelia. Auch mehrfach auf Platz 1 die beste Platzierung gewesen. Direkt sogar beim Einstieg in die Chart vor 43 Wochen. Der Wahnsinn. Ja, auf Platz 15 letzte Woche, auf Platz 22 um 7 Plätze verbessert. Jugel und Soltor mit Jamaica oder Bam Bam. Seit 13 Wochen dabei, beste Platzierung, die aktuelle. Also ihr merkt, es tut sich schon was, so Tischlein deck dich, Tischlein reck dich, mal kommt die Tasse nach rechts, dann nach links und von oben bis unten. Ja, das ist einfach im Sommer einfach so, weil ja, man sieht einfach, dass mehr Urlaub ist, mehr freie Tage ist und dann auch die Ferien, sage ich mal, dass dann auch mehr jugendliche Songs hier in die Charts reinmarschieren. Genau, jetzt ab durch die Mitte mit Platz 16 und 15 für euch. Jetzt hätte ich beinahe was Falsches gesagt. Naja, gut. Ja, meine Räuber sind ja auch schon wieder schleichend auf dem Weg. Ja, ja, ich habe sie schon rausgeschmissen. Also es kann nichts passieren, hoffe ich mal. Also wenn ihr mich nicht mehr hört oder die Songs wisst ihr, die haben wieder was angestellt, die Rasselbande.
1: Platz 16.

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1: Ja, in diesem Sinne auch herzlichen Dank an die GfK Entertainment Group für die Ausnahmegenehmigung, für den Chartbreaker die Top 30 spielen zu dürfen. Ist ja natürlich auch keine Selbstverständlichkeit. Nichtsdestotrotz machen wir jetzt gleich weiter auf Platz 14 und natürlich begrüßen wir die neuen Hörer auf ihrem Lieblingsradio. Herzlich willkommen. Ich freue mich, dass ihr eingeschaltet habt. Ja, wenn ihr noch andere Radiosender, die ihr liebt, kennt und ihr denkt euch, oh, da wäre der Chartbreaker natürlich auch noch cool an... wenn man hören könnte, wenn er angebracht wäre am Montag von 22 bis 0 Uhr, dann empfehlt mich doch gerne. Da freue ich mich natürlich, wenn mich noch weitere Radiosender buchen über das Laut-FM-Stationsnetzwerk. 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Da freue ich mich natürlich, genau. Einfach weitersagen. Und wenn es euch so gefallen hat, lad doch einfach noch Hörer auf dein Lieblingsradio ein und dann könnt ihr das gemeinsam hören. Genau. Jetzt auf Platz 14 ist wieder ein Song von Michael Jackson, Billie Jean. Auch ein mega cooler Song, finde ich zumindest. Seit 65 Wochen dabei. Beste Platzierung, Platz Nummer 2 gewesen. Letzte Woche noch auf Platz 16, also zwei Plätze gut gemacht. Auf Platz 13. Letzte Woche auf Platz 12, um einen Platz verschlechtert, Alex Warren mit Ordinary, 77 Wochen dabei, beste Platzierung auf Platz Nummer 1. Also reinhören lohnt sich. Der Song Ordinary war 8 Wochen hintereinander auf Platz 1. Also das ist wirklich der Wahnsinn. Drum habe ich auch vorher gesagt, Alex Warren, ein absoluter Interpret mit dem Garant, in den Top 30 zu landen.

0: Ja, ihr Lieben, ich musste heute so lachen. Wir haben ja eigentlich richtig heftiges Wetter momentan. Also wir hatten heute hier auch 38 Grad. Ich schwitze mir hier auch wirklich den Ömmel ab, muss ich zugeben. Aber, ja, ich musste so dran denken, wir waren früh, also ich habe mir ja eigentlich einen Uropa gehabt, der ist leider nicht mehr da. Aber der kam immer im Sommer, wenn er dann die ganzen Sachen so eingemacht hat. Und dann gab es ja irgendwann mal so diesen Apfelmost. Ich weiß nicht, ob ihr das kennt, mit Sicherheit. Und dann kam immer, hey, Bub, komm mal mit. Jetzt gehen wir mal runter in den Keller. Also, Bub, komm mal mit. Wir gehen jetzt runter in den Keller. Also für alle Nicht-Schwaben, Bayerisch sprechende Nichts, keine Ahnung. Auf Deutsch übersetzt natürlich. Dann ich denke mir, was will er denn von mir so als kleiner Bub? Bin dann hinterher gestapft und dann gab er mir so ein ganz kleines, ich weiß nicht, Fingerhut. Kennt ihr noch einen Fingerhut? Ja, da gibt es ja welche mit Löcher drin und dann gab es die natürlich auch ganz früher als Deko. Gibt ihr mir so einen kleinen Fingerhut. Komm, probier mal, wie schmeckt. Und hab dann getrunken. Also es hat dann mal ganz kurz mir alle Haare aufgestellt. Aber an den Moment musste ich halt irgendwie wieder denken und hab mir gedacht, mein Gott, wie lange ist denn das jetzt wirklich schon her? Und ja, ich möchte euch einfach mal aufrufen dazu, mal schöne Gedanken an vergangene Tage zu machen und an eure Oma, Opa oder so zu denken. Auch wenn sie noch leben, da gab es mit Sicherheit tolle Momente. Und ja, das finde ich so richtig wichtig, dass man sich das auch mal wieder zu Gemüte ruft. Vor allem, weil es halt eine so schnelllebige Zeit heutzutage ist. Und ich finde es so schade, dass diese alte Geschichten untergehen. Erzählt auch solche Geschichten gerne eure Kinder oder eure Großeltern, wollte ich gerade sagen, eure Enkel. Weil solche Sachen bleiben einfach im Kopf. Und da bin ich meiner Mama auch dankbar, die es ja leider auch nicht mehr gibt, schon seit jetzt über 2 Jahren, dass sie mir da doch viel erzählt hat. Und so kann ich mich doch dann, obwohl ich klein war noch mit meinen Großeltern, an viele tolle Sachen erinnern. Und das bringt mich so in den verschiedenen Situationen zum Lächeln, zum Schmunzeln. Und ich denke, das tut jedem Menschen gut, einfach mal drüber nachzudenken. Und vor allem, wenn dann so alte Geschichten weitergegeben werden. So, ich labe jetzt nicht so viel. Auf Platz 12 habe ich für euch heute wirklich auch einen coolen Song dabei, muss ich sagen. Baby Rexha mit Faithless New Relection. Auch ein mega cooler Song. Seit 20 Wochen dabei. Beste Platzierung, Platz 12. Jetzt spucke ich da aber auch noch raus. Letzte Woche auf Platz 13, also um einen Platz nach vorne verbessert. Und auch noch eine bessere Platzierung denn je. Auf Platz 11, der erste und einzige Neueinsteiger. Pashamim mit Berlin Calling. Beste Platzierung, Platz 11 und Platz und seit einer Woche natürlich dabei. Ab durch die Mitte. Ja, ich bin jetzt so hin und weg von dem, was ich euch erzählt habe. Und deswegen ein bisschen verdudelt. Aber ich fange mich schon wieder. Bis gleich.
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So, wir treten jetzt ein in die Top 10 der Top 30, beziehungsweise der Top 100 natürlich. Und zwar mit einem wunderschönen Song, wie ich finde. Und auch schon eigentlich einen älteren Song. Seit 93 Wochen, lasst euch auf der Zunge vergehen, 93 Wochen in den Top 30 bzw. Top 100 der deutschen offiziellen Singlecharts. Beste Platzierung bisher Platz 8. Letzte Woche auf Platz 11, also um einen Platz nach vorne verbessert. The Killers mit Mr. Brightside. Auf Platz 9, letzte Woche auf Platz 10, also um einen Platz nach vorne ebenfalls verbessert. Sarah Larsson mit Lush Life. 85 Wochen in den Charts dabei. Beste Platzierung Platz 1. Soweit ich weiß, war das entweder die erste oder die zweite Woche des Einstiegs in die Charts. Ich möchte mich da jetzt lieber nicht so festlegen. Genau, ab durch die Mitte und auf geht's hier am Chartbreaker-Abend von 22 bis 0 Uhr jeden Montag mit eurem Sascha Mario Kassner aus dem Sendestudio in Weißenhorn. Ja, muss man dazu sagen, es gibt wohl mehrere Weißenhorner Ortschaften oder Städte oder irgendwas, hat man mir gesagt. Deswegen sage ich dann auch immer aus dem Illertal dazu. Genau, nicht, dass da irgendwelche Verquerungen aufkommen.

Naja, ich plaudere jetzt mal aus dem Nähkästchen, weil mir ist jetzt gerade wieder was Unmögliches passiert. Also und zwar, die, die mich kennen, wissen, dass ich ja durch meine Bühnenpräsenz, also meine Live-Auftritte auf den Bühnen, ein bisschen eitel bin. Ja, und ich habe da auch so meine Cremes und so, dass man halt dann auch nicht zu sehr glänzt und keine Ahnung. Auf jeden Fall habe ich mir gedacht, ach komm, cremst dich doch mal ein bisschen ein jetzt, wenn du die Sprechpause hast. Ja, auf jeden Fall war da ein bisschen irgendwie eine Katze unterwegs und hat mir das umgeschmissen. Und ich schüttel das quasi auf meine Hand und es war so viel drauf. Also ich glaube, da brauche ich jetzt die nächsten 4 Tage mich nicht mehr eincremen. Ja, heute ist so ein Bleigenpech und Pannentag. Aber ich finde so Tage auch ganz witzig. Da kann man so richtig schöne Geschichten erzählen und es wird nicht langweilig. Jetzt mache ich weiter mit Platz 8. Platz 8 diese Woche. Tam Impala mit Dracula. 25 Wochen dabei. Platz 1 die beste Platzierung. Letzte Woche auf Platz 9, also um einen Platz nach vorne verbessert. Ich liebe ja diesen Song, ich finde ihn so richtig urig, so Dracula. Auf Platz 7, letzte Woche auf Platz 6, um einen Platz verschlechtert. Pashamin mit Augenblick. 2 Wochen dabei, beste Platzierung, letzte Woche Platz 6. So, ich wünsche euch viel, viel Vergnügen und bis gleich.

0: Jetzt muss ich euch noch mal was Witziges erzählen. Also eigentlich bin ich der Meinung, wir haben August. Jetzt hat mich gerade eine E-Mail erreicht für eine Buchung als DJ für den 5. Juni 2026. Jetzt weiß nicht, ob ich hier in der richtigen Woche bin oder irgendwie in der Zeitmaschine verreist bin. Nee, also ich habe da gleich abgesagt, weil in die Vergangenheit will ich jetzt nicht gucken. Ich schaue jetzt momentan nach vorne. Und ich würde sagen, wir schauen nach vorne auf Platz Nummer 6. Letzte Woche auf Platz 8 Justin Bieber featuring Nicki Minaj mit Beauty and the Beat. Ein cooler Song, seit 28 Wochen dabei und einige Wochen auch auf Platz 1 verbracht und sich richtig festgesetzt, sage ich jetzt einfach mal. Aber ich könnte mir vorstellen, dass der Song nochmal richtig nach vorne bietet, weil irgendwie hat er so einen bestimmten Effekt, wenn man die Hörer auf hat, die Kopfhörer, dann läuft der Song von einem Ohr zum anderen. Man hat das Gefühl, er läuft hinter den Kopf entlang, ja, und verdreht dann quasi den Kopf mit der Musik. Auf Platz 5, letzte Woche auch auf Platz 5, Temper City mit Self-Aware. 16 Wochen dabei, Platz 4, die beste Platzierung. Na gut, Temper City, schauen wir mal, vielleicht gehen die noch nach ganz vorne. Ich finde den Song mega cool, weil er einfach so ein bisschen heiß und sexy ist. Und wir haben ja hier richtig heiß und sexy Wetter. Und ab durch die Mitte mit Platz Nummer 6 für euch.
1: Platz 6.

0: Ja, ihr Lieben, wow, die Zeit vergeht, das ist der Wahnsinn. Wir sind jetzt schon auf Platz 4 gelandet. Platz 4, letzte Woche auch schon Platz 4 inne gehabt. Hugel, Email, Angel und Ultra Nate mit Moving to the Sun. 7 Wochen dabei, beste Platzierung Platz 4. Auf Platz 3, ebenfalls letzte Woche auf Platz 3, Kitschkrieg mit Blumengarten und Shirin David mit Gut genug. Platz 10, nee, 10 Wochen dabei, Platz 1, die beste Platzierung. Ja, jetzt könnt ihr euch mal Gedanken machen, wer in dieser Woche vom 31.07. bis 6.08.2026 Platz 1 und 2 sich einverleibt haben. Genau, ab durch die Mitte jetzt mit Platz 4 und 3.
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0: So, jetzt sind wir schon bei den letzten zwei Plätzen. Platz 2, mega cooler Song. Summer Camp und Billa Joe mit Kilimanjaro. 10 Wochen dabei, beste Platzierung aktuell der Platz 2. Auf Platz 1, letzte Woche ebenfalls auf Platz 1, Shakira und Burna Boy mit Die Die. 10 Wochen ebenfalls dabei und beste Platzierung Platz 1. Ja, und ich würde sagen, ich verabschiede mich gleich bei euch. Ich wünsche euch eine tolle Woche, stressfreie Woche, schönes Wetter, schönen Urlaub. Natürlich, die Kinder sind mit Sicherheit auch zu Hause. Oder ihr fangt natürlich schon wieder mit der Schule an. In Bayern haben die Ferien ja jetzt erst begonnen. Und wir haben sogar schönes Wetter. Das müssen wir ganz groß mal ankreuzen im Kalender. Schönes Wetter in der Urlaubszeit von den Kiddies. Ja, ich wünsche euch schöne Ferien mit eurer Familie. Passt auf euch auf, bleibt mir gewogen. Schaltet wieder ein, 22 Uhr bis 0 Uhr Montagabend. Der Chartbreaker mit eurem Sascha Mario Kassner. Wenn es euch gefallen hat, dann empfehlt mich doch bitte weiter. Ansonsten wünsche ich allen Moderatoren, Kollegen viel Vergnügen die Woche. Passt auf euch ebenfalls auf und wir hören und sehen uns bestimmt mal wieder. Also, bye bye, ciao ciao, bussi bussi. Das war's dann fast schon. Die Top 2 noch. Und dann, ja, nächste Woche wieder einschalten. Bis dann, macht's gut und ja, ich kann's nur immer wieder sagen, bleibt bitte gesund, passt euch auf euch auf, weil das ist das Wichtigste. Ab durch die Mitte mit Platz 2 und 1. Bye, bye.
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dir kurz meine Kapelle vorstellen. An den Tasten hier, am großen Organ, Bata Cech. Zwei Menschen, die wir zu Dreharbeiten bei einem Pornofilm kennengelernt haben. Da wäre zuerst der Mann am Saxophon, Udo L. Der Mann, den sie den Steher nannten. Der Mann an der Trompete, Nino G. Unser Jüngster in der Kapelle hier unten, in der Trommel, Adam und Eve Steger. Ein schöner Mann, ein schwieriger Mann, Karel Z. am Bass. Keiner spielt die Wii U-Gitarre, die er.

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